Ja, da muss ich dran gestehen, das hätte ich jetzt auch nicht gedacht, dass das so krass ist. Aber scheinbar doch. Und zwar, Rechenzentren, besonders im KI-Bereich, heizen ihre Umgebung direkt auf. Die Anlagen verbrauchen nicht nur mehr Energie, sondern geben auch deutlich mehr Wärme an ihre Umgebung ab. Das müssen Betreiber bei der Planung und Betrieb künftig stärker berücksichtigen. Matthias Franke, Leiter Data Center Consulting beim Beratungsunternehmen Dress and Summer, am 31. Juli 2026. Eine im März 26 veröffentlichte Studie unter Beteiligung der University of Cambridge beziffert den Wärmeinsel-Effekt von KI-Rechenzentren im Durchschnitt auf rund 2 Grad. Die Umgebungstemperatur, ne? Also, von außen. In Extremfällen wurden Temperaturanstieg von bis zu 9,1 Grad gemessen. Um die Umgebungstemperatur auf 9 Grad zu erwärmen, naja gut, irgendwo müssen sie ja mit ihrer Abwärme hin, ne? Weltweit sind bis zu 340 Millionen Menschen von dem Data Health Island Effekt betroffen. Von außen steigen die Temperaturen, von innen die Wärmelast durch KI-Anwendungen und immer leistungsfähigere Chips. Werden Kühlkapazitäten nicht rechtzeitig angepasst, drohen Störungen bis hin zu kostspieligen Ausfällen. Eine im Juni 26 veröffentlichte

Migrationen ließen sich in kühlere Nachtstunden verschieben. Das entlastet die Kühlung, wenn ihre Reserven besonders knapp sind. Falle in ein Kühlsystem aus, müsse ein zweites ohne Zeitverlust übernehmen. Auch die Notstromversorgung müsse neben den Servern die Kühlung absichern. Sonst verschiebe sich der Ausfall oft nur um wenige Minuten. Moment mal, die Notstromversorgung sichert nicht das Kühlsystem bei einem Rechenzentrum? Ja, da bringt die Notstromversorgung für den Server nicht lange was, oder? Da brauchen wir doch nicht für zu studieren, um das zu erkennen. Egal. Bei Störungen im öffentlichen Netz könnten zudem lokale Stromnetze mit eigener Energiequellen und Speichern, Mikrogrids, kritische Anlagen weiter versorgen. Zum Beispiel Photovoltaik. Wäre das eine Idee? Also stell dir jetzt einfach mal vor, du hast viel Sonne und deswegen viel Hitze. Und jetzt würde man einfach, völlig schwachsinnig ist klar, aber jetzt würde man einfach in der Umgebung und vor allen Dingen auf diesem riesen Rechenzentrum das Dach mit Photovoltaik bepflastern. Und das Ganze dann womöglich noch mit einem Akku versehen. Und man hätte dann bei hohen Temperaturen, die ja durch viel Sonne kommen, Strom, um die Kühlung zu betreiben. Nee, völlig irre die Idee. Nee, lass mal lieber noch ein Kohlekraftwerk daneben bauen. Ja. Sorry. Dr. Hood mit The Fish. Wasser und Hitze passt irgendwie auch zusammen.

Ja, momentan passiert vor allen Dingen im Bereich Photovoltaik sehr, sehr viel. Aber dank unserer Regierung hat Deutschland leider die Arschkarte. Vieles wird in Deutschland erfunden und im Ausland produziert und da machen sie dann Geld damit. Tja, dumm gelaufen. Das neue PV-System trägt den leider etwas schwer verdaubaren Namen Flat Track. Das ist eigentlich gar nicht mal so, ne? Aber das Problem ist, das ist eine Abkürzung. Und jetzt wird es schwer verdaulich. Und zwar steht das für Face-to-Face Laydown Anti-Degradation Protection oder auf Deutsch, die Module können sich nicht nur horizontal als auch vertikal kontinuierlich zum Sonnenstand ausrichten, sondern auch zusammengefaltet werden zum Schutz der Module bei schlechtem Wetter. Gar nicht mal doof, aber die ganze Konstruktion sieht sehr aufwendig und teuer aus, das muss man mal dazu sagen. Egal. Kern dabei ist ein patentierter linearer Akkutuator, der beide Aufgaben übernimmt: Nachführung und Faltung in die Schutzposition. Entwickelt wurde das System von Forschenden um Armin Bochinter vom Institut für elektronische Messtechnik und Sensorik der TU Graz in Österreich. Dank der kontinuierlichen optimalen Ausrichtung zur Sonne liefert Flat Track laut TU Graz im Schnitt knapp 40% mehr Strom als feste PV-Module an einzelnen Tagen, bis zu 56% mehr. In den Tagesrandzeiten, morgens und abends, wenn der Verbrauch in der Regel höher ist, liefere das System mehr als doppelt so viel Strom wie herkömmliche Anlagen, was auch zur Netzentlastung beitrage. Ja, nun muss man dann jetzt mal, also wenn man sich die Konstruktion anguckt, überlegen, wie lange dauert das, bis sich das rechnet. Nachts und bei Unwettergefahr falten sich die Module automatisch face to face zusammen und legen sich flach ab. Das System mit einer lokalen Wetterstationen und Vorhersagemodulen gekoppelt. Die Modulrückseiten lassen sich mit einem Hagelnetz schützen. Der Faltmechanismus hält die Module zudem schneefrei, was im Winter einen erheblichen Vorteil bietet. Sonnennachführung ist nicht neu. Die Idee, PV-Module dem Sonnenstand nachzuführen, ist allerdings nicht neu. Einachsige Tracker sind vor allem bei großen Solarparks in sonnenreichen Regionen verbreitet. Auch zweiseitige Systeme gibt es längst, etwa von deutschen Hersteller DEG Regeneration mit über 100.000 Projekten in 75 Ländern. Also grundsätzlich, ne, gibt es das schon länger. Aber, wie gesagt, die Konstruktion sieht echt teuer aus. Dann die Frage, ob sich das wirklich lohnt. Aber die Idee hat was, oder? Gut, weiter geht's und zwar mit Tenteros und Shine.

Ja, und der nächste Artikel, der passt mal wieder zu dem, was man doch häufiger mal von Apple hört, nämlich Apple baut Scheiße und verklagt dann den, der darauf hinweist. Normalerweise wird Apple direkt verklagt, wenn der iPhone-Konzern Fehler gemacht oder Kunden auf andere Art schlecht behandelt haben könnte. Doch bei einer schwerwiegenden Lücke in den Prozessoren der A12 und A13 Baureihe, die in diversen älteren Apple-Geräten stecken, bekriegt sich nun zwei Sicherheitsfirmen. Dabei geht es um die Frage, wer der tatsächliche Entdecker war und ob die Lücke hätte offengelegt werden dürfen. Denn sie war wertvoll. Es ist bereits Klage eingereicht worden. Baba, baba. Erstmals öffentlich gemacht hatte das Problem der Cyber-Security-Unternehmen Paradigm Shift. Es führte aus, dass in A12 und A13 ein Boot-ROM-Lücke steckt, die Apple nachträglich nicht patchen kann. Resultat: Geräte bis zu hoch zum iPhone 11 können potenziell per Jailbreak geknackt und damit vollständig offengelegt werden. Einzige Rettung ist das Upgrade auf neue Geräte, denn die Software im Bootrom ist unveränderlich. Es gibt also keine Möglichkeit, das Loch zu flicken. Neu sind solche Schwierigkeiten nicht. Schon mit der Lücke Checkm 8 von 2019 konnten Geräte bis zum iPhone X übernommen werden. Dennoch hat die neue Lücke von Paradigm Shift Aspleiter 8 genannt für viel Wirbel gesorgt, denn das iPhone 11 läuft auch noch mit Apples neuestem Betriebssystem, dem im Herbst erscheinenden iOS 27. Nun gibt es Ärger aufgrund einer anderen Tatsache. Paradigm Shift soll nicht das Unternehmen sein, das Babä tatsächlich entdeckt hat. Das behauptet die Firma Magnet Forensics, die Forensic-Lösungen anbietet, also etwa zum Auslesen ganzer iPhones-fähige Software. Mit der Offenlegung wurde Magnet Forensics Geschäft also geschädigt, argumentiert die Firma. Laut Klage, die im Juni eingereicht wurde, soll die Lücke, die Paradigm Shift bekannt gemacht hat, auf einer Arbeit basieren, die bei Magnet Forensics erfolgt war. Dessen ehemaliger Angestellter Mario Delgado habe daran geforscht, der Mann ging dann aber zu Paradigm Shift, wo dann der Bug publiziert wurde. Delgado habe dadurch Geschäftsgeheimnisse verraten. Die Klage richtet sich sowohl gegen Delgado persönlich als auch gegen Paradigm Shift. Dort reagierte man bereits und nahm zumindest den entsprechenden Blog-Eintrag mit näheren Ausführungen von der Webseite. Aber Leute, habt ihr keine anderen Probleme? gut, dann hätten wir jetzt von Denkmal. So ist das Leben.

0: Ach ja, so ganz langsam kommen wir in Richtung Endspurt. Eine halbe Stunde haben wir noch. Ja, jetzt mal was Positives. Und zwar, es werden immer noch mal wieder mal neue Materialien erfunden. Ne? Und zwar Materialwissenschaft. Monash-Forscher entwickeln extrem feste Legierung. Forscher der Monash University und aus China präsentierten in Zins zwei neue Metallverbindungen für Luftfahrt- und Kernreaktoren. Bei der Entwicklung von Hochleistungslegierungen wurden gleich zwei verschiedene Durchbrüche erzielt. Ein internationales Forscherteam unter Leitung der australischen Monash University hat eine Legierung geschaffen, die doppelt so stark ist wie Stahl und dreimal stärker als Aluminium. Unabhängig davon entwickelte ein chinesisches Team an der University Xiangtung eine Tentel-Legierung, die ihre Festigkeit auch bei Temperaturen bis 2400 Grad Celsius behält. Das ist schon mal krass, ne? So 2500 Grad und immer noch genauso fest wie vorher. Die beiden in der Fachzeitschrift Zins veröffentlichten Arbeiten zeigen grundlegend neue Ansätze in der Materialwissenschaft. Bei der Entwicklung können die Art und Weise verändern, wie Metall künftig hergestellt werden wird. Das Team um Professor Yang Feng Ni von der Monash University verfolgt einen ungewöhnlichen Ansatz. Statt Metalle bei extremen Temperaturen vollständig zu verschmelzen, verwenden die Forscher ein kontrolliertes Erhitzungsverfahren bei niedrigeren Temperaturen über einen längeren Zeitraum. Die Wissenschaftler mischten fünf Metalle: Hafnium, Niob, Tantal, Titan und Zirconium. Ah ja, alles Römer. Nach einer kurzen Schmelzphase bei hohen Temperaturen senkten sie die Hitze auf relativ niedrige 550 Grad Celsius und ließen die Legierung mehrere Stunden bis Tage lang backen. Das beste Ergebnis erzielten sie nach etwa 32 Stunden. Bei diesem Verfahren konnten sich die Atome zu einer hochgeordneten, miteinander verbundenen Struktur organisieren. Die Forscher nennen das eine atomare Architektur, bei der verschiedene Strukturen gemeinsam entstehen und sich kontinuierlich verbinden, ohne die mikroskopischen Defekte, die in herkömmlichen Legierungen vorkommen. Wie Yu Zhangs Nanostruktur Gigapascal-Kräfte widersteht. Gigapascal. Die Legierung bildet eine eng verbundene innere Nanostruktur aus drei unterschiedlichen Komponenten. Das Material reicht eine Kompressionsstreckgrenze von über 2 Gigapascal und behielt gleichzeitig seine Duktilität. Es kann sich also verbiegen, ohne zu brechen. Professor Yu Zhang von der, auch kann ich aussprechen, jetzt reicht's, der an der Monash University promoviert, betont: Indem wir zu sorgfältig kontrollieren, wie sich die Atome während der Verarbeitung organisieren, konnten wir eine hochgradige verbundene Struktur mit außergewöhnlicher Festigkeit und Stabilität schaffen. Die Idee, kleinere, besser organisierte Körner in Metallen, wurde bereits früher untersucht. Die Skalierung auf verwendbare Größen stellt jedoch bisher eine Herausforderung dar. Die neue Methode löst dieses Problem. Ist schon heavy, ne? Wer weiß, was daraus alles noch gebaut werden kann. Gut, ja, vor allen Dingen, wenn das so stabil ist, ne, dann braucht man ja nicht so dicke Metallplatten, dann reichen ganz, ganz dünne. Und das wiederum ist Gewicht und Gewicht ist häufig sehr, sehr kostbar. Schauen wir mal. Als nächstes gibt es dann jetzt nochmal drei Stück am Stück, weil ich brauche jetzt echt noch eine Sabbelpause. Suntrigger mit Liquid Time, Kark, No Time und Werner Nedolny's Jane, Entschuldigung, die Konzentration ist auch im Eimer. Out in the Rain. Jetzt wisst ihr, warum ich eine kleine Pause brauche.
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Definitiv einer von den Songs, wo es ein Schwerverbrechen gewesen wäre, reinzulabern. Ja, Microsoft Windows hat scheinbar die Angst vor der Linux-Konkurrenz, keine Ahnung. Jedenfalls, Windows 11 braucht zu viel Arbeitsspeicher, meint Microsoft. Ja, das meint nicht nur Microsoft. Ja, vor allem, weil RAM-Speicher immer teurer wird, werden PCs mit 16 GB und mehr langsam auch ein bisschen teuer. Und es könnte dann ja doch passieren, dass man sich dann doch eher für ein Linux-System entscheidet, das mit 8 GB RAM schneller ist als Windows mit 16. Seit März 2026 hat Miki Schrott der Verbesserung von Windows 11 verschrieben. Januar, Februar, März, April, Mai, Juni, Juli. Wie viele Verbesserungen haben sie da schon gehabt, wo das System verreckt ist? Macht Vertrauen in die Zukunft. Gut, also lange Rede, sie haben es jetzt voll verschrieben. So wie Microsoft Windows auch total userorientiert ist und auch total sicher ist. Und überhaupt total Schrott. Offenbar soll das Betriebssystem künftig auch mit weniger Arbeitsspeicher besser laufen. Ach. Das bestätigt Windows-Chef Pavan Davuluri in einem langen Infopost auf der Schwachsinnsplattform, wo jeder Schwachsinn gepostet wird. Gemeint sind vor allem PCs mit 8 GB Arbeitsspeicher. Eine Geräteklasse, die Microsoft selbst mit einem 8 GB Surface Laptop wieder verkauft. Und das mit Windows 11, ja, nee, ist klar. Konkret soll die Speichernutzung von Windows 11 optimiert werden. So, dass nicht mehr so viel RAM reserviert wird. Wie genau Microsoft dies schaffen will, sagt Davuluri nicht. Allerdings bedingt das Chromium-basierte WebView 2, das viel Arbeitsspeicher benötigt, diverse native Windows-Apps, die zu Teilen auch wie der File Explorer, wurden auf Basis von WebView 2 entwickelt und verwenden Laufzeitkomponenten weiterhin. Naja, also es soll umgestellt werden auf WinUI 3. Uiuiui. Nach und nach werden Teile von Windows 11 auf das performante WinUI 3 umgestellt. Die systemweite Suchfunktion und einige Teile des zuvor genannten File Explorers wurden bereits auf das neue System umgestellt, das unter anderem auch überarbeitete GUI-Elemente für Windows 11-Stil einführt. Wow! Na, dann lassen wir uns mal überraschen. Wird bestimmt alles ganz großartig. Und vor allen Dingen freue ich mich, dass ich weiterhin immer genügend Futter für Afterwork haben werde, dank Miki Schrott. Gut, ich sage jetzt Tschüssikowski, winke, winke, habt noch viel Spaß. Ich hoffe, die Sendung war informativ, unterhaltsam und es hat euch das Lauschen Spaß gemacht. Jetzt sage ich für euch winke, winke mit Denkmal und Freundschaft.

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Ja, herzlich willkommen zu einer neuen Ausgabe von Hexes Wundertüte. Und begrüßt habe ich euch mit Ika Nayo, mit Bird, ja. Und nun habe ich für euch aus dem Album Über uns, warte mal, Die Wolken über uns von Penelope, halbe Songs.

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1: 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Ja, und jetzt habe ich aus dem Album, ich wäre so gern schon in der Nähe von woanders, von Insina Atem.

Ja, und was habe ich für euch jetzt? Ja, ihr habt die letzten 2 Stunden die Urmeline verpasst. Ja, die war, hat echt eine tolle Sendung zusammengestellt gehabt. Und nun habe ich für euch aus dem Album Tenders von Marc Belcher Follow.

Ja. Und nun habe ich für euch von Marc Belcher, Are We Living?

Ja, so und jetzt zum nächsten Album. Da muss ich allerdings euch mal eine kleine Geschichte zu erzählen. Und zwar heißt das Album Pinke Plüschjacke. Und ob ihr es glaubt oder nicht, ich hatte tatsächlich so ein Ding mal, so eine richtig ätzende pinke Plüschjacke war damals in den 80ern totschick. Ja, also musste ich unbedingt jetzt aus diesem Album Pinke Plüschjacke von Ella ein kleines bisschen Glück musste ich doch unbedingt spielen. Also jetzt ein kleines bisschen Glück von Ella aus Pinke Plüschjacke.

Und jetzt habe ich Taya für euch aus die, und ich spiele das Titel, den Titelalbum, und zwar Fashion Nori.

So, ich hoffe, ich habe euch jetzt alle wieder wachgekriegt und ihr seid alle wieder aufmerksam und könnt mir weiter zuhören. Und zwar habe ich jetzt für euch All aus dem Album und All Orcans von Ines Lynn, Underwater.

Ach, manchmal muss man es einfach ausspielen lassen. So, und nun habe ich für euch Willkommen to the Furie aus dem Album von Dr. Montreal. My love is your love. Ja, ich hab euch auch alle ganz toll lieb.

Ja, da war der Song zu Ende und nun habe ich für euch aus dem Album Echo in Pink von Peter Julia Quantini.

Und jetzt kommt noch einmal aus dem Album Dope von Docs und Dick Ditzy, Snake Dope.

Ja, ihr Lieben, auch meine Hexes-Wundertüte geht jetzt so langsam zu Ende und ich habe noch einen letzten Song für euch. Ich sag ciao, ciao, bye, bye und hoffe, euch hat die Sendung gefallen und ihr hört lauscht beim nächsten Mal wieder rein. Und jetzt habe ich für euch noch aus Pinke Plüschjacke von Ella für euch Herz ausgesucht.

Willkommen zur Sendung Blues Time. 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Mein Name ist Norbert Egger und ich freue mich, dass ihr dabei seid. Ihr hört ein Blues Time Special mit der Geschichte einer Künstlerin und der Vorstellung von Alben.

Das war der Blues-Hit Hideaway. Mit diesem Song erreichte der Künstler, welchen ich euch heute vorstelle, 1961 Platz 5 in den Billboard R&B Charts und 29 in den Billboard Hot 100 Pop Charts. Ich spreche von Freddie King. Nachdem ich beim letzten Special den ersten der drei großen Guitar Kings vorgestellt habe, möchte ich euch heute den ebenfalls großartigen Freddie King vorstellen. Ich mache dies im Wesentlichen auf der Basis von zwei heute noch erhältlichen Compilations, und zwar Top 50 Classics – The Very Best of Freddie King und The Best of Freddie King – The Shelter Years. Die erste Compilation enthält die wichtigen Hits seiner frühen Jahre, die zweite die der späteren. Und da er für die Bluesgeschichte so viele ganz große Songs beigesteuert hat, spiele ich euch gleich wieder zwei Titel. Der zweite Song, San Jose, war 1961 mit Nummer 4 in den R&B-Charts und Platz 47 in den Pop-Charts ein weiterer seiner großen Hits. Und davor hören wir Have You Ever Loved a Woman? 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

Wir hörten aus dem Album Top 50 Classics The Very Best of Freddie King, Have You Ever Loved a Woman und San Jose. Die Alben sind fantastische Sammlungen. Top 50 Classics The Very Best of Freddie King enthält Aufnahmen von 1956 bis 1962. Die 50 Titel umfassen eine Gesamtspielzeit von über 2 Stunden und 20 Minuten. Das Album The Best of Freddie King The Shelter Years enthält Aufnahmen von 1970 bis 1973. Die 18 Titel auf dieser Compilation umfassen eine Spielzeit von 1 Stunde und 6 Minuten. Beide zeigen auch hinsichtlich Spielweise und Komposition sowie Auswahl die Innovativität von Freddie. Als nächstes spiele ich euch aus der Compilation Top 50 Classics Lonesome Whistle Blues und I'm Tore Down, beides auch Hits aus dem Jahr 1961. Der Lonesome Whistle Blues erreichte Platz 8 der R&B und 88 der Popcharts. I'm Tore Down schaffte es sogar auf Platz 5 der R&B-Charts.

Das waren der Lonesome Whistle Blues und Am Teardown von Freddie King. Freddie wurde 1934 in Texas als Frederick Christian geboren. Er stammte offensichtlich aus einer musikalischen Familie, da er ab dem 6. Lebensjahr Gitarrenunterricht von seiner Mutter und einem Onkel erhielt. Und prompt gibt es beim Texaner Freddie auch eine Beziehung zum Chicago Blues. Als er 15 war, zog seine Familie nach Chicago. Dort lungerte er schon früh in Bluesclubs der Southside herum. Parallel zu seiner Arbeit im Stahlwerk begann er mit 18 als Begleitmusiker aufzutreten. In den 1950ern spielte er dann mit vielen der Chicago Blues-Größen, wie zum Beispiel Jimmy Rogers, Willie Dixon und Memphis Slim zusammen. Seine erste Plattenaufnahme machte er 1956. 1959 kam er dann zum Label Federal Records, wo er seine ersten erfolgreichen Platten aufnahm. Aus dieser Zeit nochmal zwei seiner Hits, beide schafften es in die Top 30 der R&B-Charts. Christmas Tears und CC Baby.

Wir hörten Freddie King mit Christmas Tears, CC Baby. Die ersten 3 Jahre bei Federal Records waren für Freddie King, wie wir hören konnten, die chartmäßig erfolgreichsten seines Lebens. Danach hatte Freddie, wie viele andere Bluesmusikerinnen auch, weniger Erfolge. Nach einem Intermezzo bei Atlantic Records kam Freddie 1969 zu Shelter. Shelter Records war das Label des wichtigen Pianisten, Komponisten und Produzenten Leon Russell. Für diejenigen, die den Namen nicht kennen, Leon Russell ist der Komponist des Nummer 1-Hits Heartbreak Hotel und vieler weiterer Hits. Aus dieser Zusammenarbeit entstand das 1971 veröffentlichte Album Getting Ready mit Songs, die auch auf der heute vorzustellenden Compilation The Best of Freddie King – The Shelter Years enthalten sind. Ich spiele euch als nächstes daraus die tollen Songs Palace of the King, Going Down und Living on the Highway.

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1: Das waren Palace of the King, Going Down, Living on the Highway von Freddie King. Was für eine Power. Auch hier ist der innovative Freddie King wieder zu hören. Leon Russell war offensichtlich der ideale Produzent. Übrigens, für diejenigen, welche die Feature-Serie zum Chicago Blues hören, auch das Album wurde in den Jazz Record Studios in Chicago aufgenommen. Gleich ein Jahr später, 1972, lieferte dieses Superteam gleich die nächste Superscheibe, Texas Cannonball. Auch von dieser sind Songs auf der Compilation. Hören wir davon Me and My Guitar, Low Down in Ludi und I'd Rather Be Blind.

Wir hörten von der Compilation The Best of Freddie King, The Shelter Years, Me and My Guitar, Lowdown in Lodi und I'd Rather Be Blind. Freddie King trat in diesen Jahren viel mit bekannten Rockstars auf, unter anderem Led Zeppelin und Eric Clapton. Er machte etwa 300 Auftritte im Jahr und hatte großen internationalen Erfolg. Freddie erkrankte dann tragischerweise an Magengeschwüren und starb 1976 im Alter von nur 42 Jahren. Sein Geburtstag, der 3. September, wurde daraufhin von der texanischen Gouverneurin zum Freddie King Day erklärt. Das Rolling Stone Magazine wertete ihn damals auf Platz 15 der besten Gitarristen aller Zeiten. Hören wir als nächstes aus dem 1973 veröffentlichten Album Woman Across the River ein paar tolle Songs, welche auch auf der Compilation sind. Wir hören I'm Ready, Woman Across the River und Boogeyman.

Das waren das tolle Cover des Willie Dixon Songs I'm Ready, Woman Across the River und Boogeyman von Freddie King. Zum Abschluss hören wir dann noch mehr von ihm. Aber vorher verabschiede ich mich von euch. Vielen Dank fürs Einschalten von Blues Time und hoffentlich bis zur nächsten Sendung. 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Eine gute Zeit wünscht euch, euer Norbert Egger. Jetzt zum Abschluss Sweet Home Chicago.

Willkommen zur Sendung Blues Time. 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Mein Name ist Norbert Egger und ich freue mich, dass ihr dabei seid. Ihr hört ein Blues Time Special mit der Vorstellung eines Albums und der Geschichte der Künstlerin.

Heute stelle ich euch die Sängerin und Pianistin Marcia Ball vor. Hier gleich die ersten beiden Songs, Soulful Dress und I'd Rather Go Blind.

Wir hörten Marcia Ball mit Soulful Dress und I'd Rather Go Blind. Soulful Dress war der Titelsong eines ihrer frühen Alben, 1983-84 beim inzwischen von Concord Music aufgekauften Label Rounder Records erschienen. Vom Album spiele ich für euch als nächstes ein Derivat eines B.B. King-Titels Made You Move Too Soon, gefolgt vom flotten Shuffle Jailbird.

Das war Marcia Ball mit Made You Move Too Soon und Jailbird. Begleitet wird die Pianistin und Sängerin auf dem Album Soulful Dress vom Blues-Schlagzeuger Wes Starr, Don Bennett am Bass, dem Blues-Gitarristen Kenny Blue Ray, an der Orgel Nick Connolly, Mark Casanoff und Pat McGrell am Saxophon, Keith Winkin an der Trompete und Kent Winkin an der Posaune. Marcia sticht nicht nur durch ihr tolles Klavierspiel und ihren guten Gesang, sondern auch durch abwechslungsreiche Alben und Grooves hervor,

Wir hörten Marcia Ball mit My Mind's Made Up, A Thousand Times, and That's Why I Love You. Marcia wurde 1949 in Texas geboren und wuchs in Louisiana auf. Ihre Familie war sehr musikalisch, schon die Großmutter und eine Tante spielten Klavier. Sie selbst begann mit 5 Jahren mit dem Klavierspiel und wurde stark durch den New Orleans Pianostil beeinflusst, daher die tollen rhythmischen Akzente in ihren Songs. Mit 21 begann sie ihre Profikarriere, zuerst in einer Country-Band. 1974 startete sie dann ihre Solokarriere. In diesem Rahmen veröffentlichte sie 1978 mit Circuit Queen ihr erstes eigenes Album. Die hier vorgestellte Scheibe Soul Queen war ihr 6 Jahre später erschienenes zweites Soloalbum. Ich spiele euch nochmal 2 Songs von der Scheibe, Soul on Fire und den Shuffle Don't Want No Man.

war Marcia Ball mit Soul on Fire und Don't Want No Man. 1998 erhielt sie den Blues Music Award als Contemporary Female Vocalist of the Year und Best Blues Instrumentalist Keyboards. Nach dem Millennium wechselte Marcia zu Alligator Records, welche auch das zweite Album veröffentlichte, welches ich euch heute vorstelle. Hören wir daraus den Titelsong Shine Bright und I Got to Find Somebody.

Wir hörten Marcia Ball mit Shine Bright und I Got to Find Somebody. Zum Album erzähle ich euch später noch etwas. Aber zuerst zu ihrem weiteren Werdegang. Der Wechsel zu Alligator Records lohnte sich. Marcia erhielt gleich für die ersten beiden dort erschienenen Alben 2002 und 2004 den Award Contemporary Blues Album of the Year. Viele weitere Preise folgten. Höhepunkte waren für sie sicher die Grammy-Nominierungen, zum Beispiel für ihr Album So Many Rivers, 4 weitere Nominierungen folgten. Zurück zum aktuellen Album. Ich spiele für euch daraus What Would I Do Without You und They Don't Make 'Em Like That.

0: Das war Marcia Ball mit What Would I Do Without You?
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0: Ihr aktuelles Album Shine Bright erschien 2018 bei Alligator Records und beinhaltet 10 Songs. Auch hier hören wir wieder Marcias tolle Bandbreite vom typischen New Orleans Blues über Soul, Rock'n'Roll bis zu Zydeco. Marcia Ball spielt auch hier wieder Klavier und singt. Die Begleitmusikerinnen sind Jermaine Prejean, Drums und Percussion, Lee Alancino am Bass, Rudy Romero, Gitarre, Akkordeon und Background Vocals, Eric Adcock an der Hammond Orgel, Yvette Landry Background Vocals, Steve Berlin Baritonsaxophon und Eric Bernard Tenorsaxophon. Hören wir von dem tollen Album jetzt When the Mardi Gras is Over und Once in a Lifetime Thing.

Wir hörten Marcia Ball mit When the Mardi Gras is Over und Once in a Lifetime Thing. Die Sendezeit ist schon fast wieder vorbei. Zum Abschluss hören wir noch etwas von dem Album Shine Bright von Marcia Ball. Aber vorher verabschiede ich mich von euch. Vielen Dank fürs Einschalten.

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0: Ja, moin und hallo zusammen. Wir begrüßen euch ganz herzlich zu einer Sondersendung bei Radio Regentrubel. Wir feiern 70 Jahre Niederdeutsche Bühne Wiesmoor und ich habe auch hier ein paar Gäste mit am Mikro. Und zwar sind das Christian, Antje und Martina. Sagt man hallo?
1: Hallo,
0: Ja, und Ines wurde ja auch mit angekündigt, aber die ist ja nicht dabei. Sie verweilt auf Rhodos. Und die grüßen wir auch mal ganz herzlich. Natürlich Ilka, Nico und Nino auch. Und wir starten jetzt erstmal mit einem Stück Musik. Ein Musikwunsch von Frauke, Lake on the Run.

0: Ja, dann fangen wir doch mal an mit der Sondersendung. Was ist denn der Grund, wieso wir diese Sendung heute hier überhaupt,
1: Ja,
0: Christian?
1: die Niederdeutsche Bühne Wiesmoor wird 70 Jahre alt in diesem Jahr. Und da du selber, Holger, ja auch mitspielst und auf der Bühne aktiv bist, haben wir da ja irgendwie so die Verbindung. Und dann kam von dir ja mal so die Idee, Mensch, zum Jubiläum können wir doch mal so eine tolle Sendung machen.
0: Jo, das stimmt. Und jetzt ist es soweit.
1: Genau, also vor 70 Jahren sind wir gegründet worden und ist ein ganz besonderes Jahr für uns natürlich, so ein Jubiläumsjahr, auch mit einem ganz besonderen Stück. Aber da kann sicherlich Antje noch ein bisschen was zu erzählen.
2: Ja, gerne. Und zwar haben wir uns gedacht, zum 70. darf es mal was ganz Besonderes sein. Und zwar ein Stück mit einem Profiregisseur. Grüße gehen raus an der Stelle an Ulf Görges, der da eine ganz spannende Inszenierung mit uns vorhat. Und zwar das Stück Löwenhemd, Junge Bane. Da handelt es von einem Taxifahrer, der ja ein Doppelleben führt, kann man schon mal so verraten. Und mehr möchte ich aber an der Stelle gar nicht dazu sagen, außer dass Ulf da wirklich sehr viel mit uns zu tun hat und ich glaube, das wird eine ganz tolle Geschichte.
1: So ein Doppelleben kann ja natürlich ein Glücksfall sein oder eine Katastrophe. Und was es denn tatsächlich ist, das sieht man dann ja ab dem 7. November bei uns im eigenen Theater. Da kommen wir sicherlich ja auch noch in der Sendung dazu, was, dass wir ein eigenes Theater haben, ist auch was ganz Besonderes. Ja, aber wir sind schon ganz gespannt, wie dann diese ganz besondere Inszenierung von Ulf dann auch beim Publikum, ankommt. Auf jeden Fall.
0: Ja, und ich würde sagen, dann spielen wir doch mal einen Song, der auch in dem Stück gesungen wird, von mir nebenbei. Und das ist Connie Francis mit Die Liebe ist ein seltsames Spiel.

0: Ja, und diesen Titel hat sich Ludwig gewünscht. Liebe Grüße.
1: Viele Grüße, genau.
0: Ja, Christian, dann erzähl doch mal ein bisschen was über die Geschichte der Bühne.
1: Ja, genau. Es kann tatsächlich sein, dass wir als Verein unserer Geschichte ein Jahr hinterherhinken, sozusagen, weil es gar nicht so ganz eindeutig ist, wann die Niederdeutsche Bühne Wismar überhaupt gegründet wurde. Es war irgendwann in den 50er Jahren, Mitte der 50er Jahre, da gab es hier noch ein Kraftwerk in Wiesmoor. Und da gab es eine Belegschaft, die hat immer schön Theater gespielt, meistens in den Wintermonaten. Und dann gab es hier auch noch einen Boßelverein, ist ja großer Volkssport, Boßeln, auch hier in einem Ortsteil. Und die haben auch dann immer auf ihrer Weihnachtsfeier irgendwie Sketche gespielt oder Theater gespielt und alles natürlich in Plattdütsch, so was das Mod. Naja, auf jeden Fall haben die dann auch mal zusammen Theater gespielt, also die Gruppe von dem Kraftwerk und eben die aus dem Boßelverein. Und das war dann 1955 auf unserer Freilichtbühne. Die war da gerade 2, 3 Jahre on air sozusagen oder vor 2, 3 Jahren eröffnet. Und die haben dann zusammen gespielt und dann irgendwann 1956, also ein Jahr später, waren dann Vertreter von so einem Dachverband, vom Bühnenbund dann auch im Publikum. Und die haben gesagt, diese Theatergruppe, die kann doch richtig gut Theater spielen. Die kann bei uns in den Bühnenbund, also in diesen Dachverband eintreten. Ja, und dann hat man irgendwie gesagt, okay, das ist dann das Gründungsjahr mehr oder weniger der Niederdeutschen Bühne, also 1956, obwohl 1955 schon Theater gespielt wurde. Also vielleicht sind wir auch schon 70 plus 1, man weiß es nicht, aber wir feiern jetzt eben unseren 70. Geburtstag. Und so ist das dann irgendwie aus zwei Theatergruppen dann entstanden.
0: Ja, aber dann nehmen wir doch mal den offiziellen Teil, Bühnenbund.
1: Ja, das passt.
0: Anders sind wir ja nur komplett verkehrt.
1: Ja, richtig.
0: Ne, da geht nicht.
1: Und wir haben für Tanja August Dezestis geführt, also der passt das.
0: Ja, siehst du. Okay. So, dann wollen wir mal gucken, was wir als nächstes haben. Einmal kurz geguckt, wer sich den Schmackofatz gewünscht hat.
1: Haben sich ja ganz viele Lieder gewünscht.
0: Ja, da haben wir ihn.
1: Ah.
0: Und zwar war es der Ralf. Die Jazzkantine mit Schmackofatz. Liebe Grüße an Ralf.

0: Ja, dann erzähl mal weiter, Christian. Wie ging es dann richtig los, als der Bühnenbund dann, ja, gesagt hat, ihr könnt eintreten?
1: Ja, dann hat sich da irgendwo so eine richtige Bühne draus entwickelt. Eben die Niederdeutsche Bühne Wiesmoor. Und wir haben dann zu Anfang auf der Freilichtbühne, also Open Air, gespielt. Nur, ja, der Sommer in Ostfriesland ist ja mal so. Und dann hat man auch gesagt, damit man ein bisschen verlässlich da auch Theater spielen kann, ist man dann ja in die Festhalle damals gegangen. Das ist vielen Wiesmoorern und hier in der Umgebung auch ein Begriff.
0: Ja, oder
1: Ja,
0: wenn man auch los.
1: das war so eine Veranstaltungshalle, da war sehr, sehr viel los. Und da wurde eben auch Theater gespielt. Und dann ging es von der Festhalle, weil die dann irgendwann auch relativ zu groß war einfach. Das war auch ja, die wurde auch als Turnhalle benutzt, also relativ groß, aber hatte auch eine Bühne. Ging es dann in den Torfkrug, also auch so ein Traditionsrestaurant, Lokal. Da war ein Saal und da wurde dann auch Theater gespielt. Da gibt es noch so ein paar Anekdoten, da kommen wir vielleicht später nochmal zu, was dann so während des Theaterspiels auch im Torfkrug alles so passiert ist. Ja, und dann ging es aber teilweise auch dann wieder zurück in die Festhalle und das war, ich glaube, ein, zweimal so ein Ping-Pong-Spiel, immer hin und her, mal Festhalle, mal Torfkrug. Und dann haben wir ab 1997, 98 in einer Schulaula im Forum der KGS Theater gespielt. Und das auch richtig, richtig lange. Auch da gibt es Anekdoten, auch da kommen wir sicherlich später nochmal dazu.
0: Sehr geil.
1: Ja, und ja, dann seit nun 2,5 Jahren spielen wir in unserem eigenen kleinen Theater. Also wir hatten schon viele Stationen und wo wir Theater gespielt haben, und meistens zu Anfang waren es dann so Bauernkomödien oder so etwas, was gespielt wurde in den 50er, 60er, 70er Jahren. Wenn der Hahn kräht, ist zum Beispiel ein Theaterstück, also wenn der Hahn kräht,

So, nun gibt es mal ein Plattdütschen-Leid. Günther Herzog von de Drangdübels Messnapp Kohle Föld wünscht. Leif Gröben.

0: Ja, uns Frauen sind hier noch drüben.
1: Ja, genau.
0: Und nun kommen wir zu ein paar Anekdoten, die so passiert sind.
1: Genau. Erstmal noch schöne Grüße an Günther ohne H oder auch Hanne Müller. Dann wissen auch alle Bescheid. Ja, Anekdoten. Du hast wie so, wie Gas Föll-Anekdoten. In zömmtig Jahren der Spülen. Ich mach mal so auf hoch und platt gemixt. Eine Sache zum Beispiel, das war im Torfkrug, das muss irgendwie in den 80ern oder 90ern gewesen sein. Ich meine, wir können ja auch mit Special Effects und so auf der Bühne, ne, Holger, mit Nebelmaschine.
0: Ich kann eben.
1: Nebel, Doppelpunkt, Holger Einer. Da war aber ein anderer Special Effekt, der aber gar nicht geplant war, und zwar ist dann eine Bordüre oder eine Tapete von der Kulissenwand einfach so, hat sich gelöst. Und zwar so ganz langsam von oben nach unten, so als wenn man was abschälen würde. Und es passte auch wohl irgendwie so damals zu dem Stück oder zu der Handlung. Und die Zuschauer haben natürlich mega gelacht, aber die Spieler auch. Und am Ende haben die

0: Zuschauer dann gesagt, Mensch, wie habt ihr das mit der Tapete denn hingekriegt? Das war ja super. Ja, geplant war es nicht. Oder zum Beispiel auch so ein bisschen was Tierisches. In der Festhalle ist mal Theater gespielt worden und die Festhalle, da war immer ziemlich viel los. Und wenn wir geprobt haben, dann ja nur auf der Bühne. Mehr Platz brauchten wir ja nicht. Und dann wird der Vorhang nach der Probe zugemacht und gut war. Und die ganze Fläche, wo die Zuschauer nachher saßen, die war dann ja frei. Und so fand dann an einem Wochenende mal eine Geflügelausstellung statt. Und wir haben dann davor noch geprobt. Und dann wurde es auch mal ein bisschen lauter auf der Bühne. Und dann haben sich die Hühner und Enten und Gänse und was da alles so war in den Käfigen, das war dann schon alles aufgebaut, immer gemeldet. Ja, und das war dann ein ziemliches Gegacker in der Festhalle. Aber eben nicht das Gegacker oder Gelache vom Publikum, sondern eben von den Hühner, Enten und was weiß ich nicht alles. Ja, da wird auch noch oft drüber erzählt.
1: Dann haben wir es aber ja auch genau umgekehrt, dass eigentlich etwas passieren soll oder schiefgehen soll und das dann nicht passiert. Ich denke da an unser Weihnachtsstück mit dem Baum, der dann einmal, also wo wir den super gut präpariert hatten und der auch eigentlich immer umgefallen ist, bis auf das eine Mal, wo er dann umfallen sollte und es einfach nicht getan hat, weil, oh, das wisst ihr besser als ich, das Band gerissen war.
0: Da war ja so ein Angelband.
2: Ja, ich musste noch an so ein Angelband ziehen und dann über so eine Umlenkrolle wurde dann der Baum zu Fall gebracht und das klemmte irgendwie, bis dann Gott sei Dank das ganze Band abriss, der Baum aber dann in eine ganz andere Richtung fiel, was aber auch sehr gut
1: Das
2: ankam.
1: ist live.
0: Und wir haben das Theaterstück, das war Moje in Bescherung, das haben wir vorletztes Jahr gespielt, genau, im Winter 24. Und wir haben das schon mal gespielt, und zwar 20, 25 Jahre vorher. Ein ganz tolles Weihnachtsstück, wo alles chaotisch ist. Und da ging es auch unter anderem um die Weihnachtsgans oder den Weihnachtsbraten. Und ja, dann gibt es eine Szene, wo dann eigentlich die Hausfrau, die Irmgard, dann, das war damals 2001, als wir es das erste Mal gespielt haben, diese Gans verstecken soll. Und zwar mit dem Rücken zum Publikum und die dann praktisch hinterm Rücken versteckt, dass das Publikum das sieht. Aber eben nicht der Ehemann, weil der Weihnachtsbraten war halt viel zu klein. Und das war irgend so eine, ich weiß es nicht, Peking-Ente, ich weiß es nicht, keine Ahnung. Auf jeden Fall war die schon so oft bei den Aufführungen aufgetaut und wieder eingefroren. Die war sowas von glitschig und matschig. Dann ist leider der Spielerin damals, ja, dieser Weihnachtsbraten, dieser gefrorene Vogel einfach aus der Hand gefallen und dann schön in die erste Reihe, also von der Bühne runter in die erste Reihe und dann hat sie sich nur umgedreht und hat die Hände ausgestreckt und dann haben wir so, nun gib mir den Weihnachtsbraten wieder her und der Publikum, erste Reihe, ich weiß sogar, wer es noch war, ja, hat dann einfach wie so ein Ball dann dieses Vogelding da einfach wieder zurückgeworfen. Ja, und danach musste das Publikum erstmal lachen und die Spieler mussten lachen und irgendwann gefühlt nach 5 Minuten ging es dann mit dem Stück weiter. Also auch das kann passieren. Fliegende, gefrorene Hühner.
2: Sehr gut.
0: Ja.
2: Ja, dann machen wir erstmal weiter einen Song vielleicht und dann haben wir vielleicht gleich noch ein paar Sachen für euch. Und zwar kommt jetzt mein momentaner Lieblingsparty-Song. Hier ist Marco Schuttmacher mit Engel bewahre, was so viel heißt wie Kurzengel.

0: Jawohl, und jetzt gibt's noch ein paar weitere Anekdoten aus 70 Jahre Bühnenerfahrung.
1: Oh ja.
2: Ich glaube, die nächsten, also die ich auch habe, das sind eher aus den letzten 2 Jahren. Das eine war bei Romy to Dritt. Da gab es die Situation, dass wir irgendwann alle auf der Bühne waren in diesem Stück. Ich glaube, du warst, also Christian war, glaube ich, gerade erst auf die Bühne gekommen. Und es war jedes Mal schon eine Herausforderung, nicht zu lachen, weil diese Situation an sich schon sehr komisch war. Nun hatten wir das aber wirklich bei einer Aufführung, da saß dann auch noch eine Person in der ersten Reihe mit einer Lache, die man wirklich, also die sehr durchdringend war, so sehr markant. Und in der Pause hatte eine von den Spielerinnen uns darauf aufmerksam gemacht, oh, habt ihr die gehört, die da in der ersten Reihe sitzt, die so lacht? Und dann kann man ja nicht anders und muss da dann drauf, wenn die dann wieder loslegt. Und da ist es tatsächlich dann passiert, dass diese Frau so doll gelacht hat, dass wir alle mit mussten und wir konnten uns nicht mehr halten. Und dann ging es ja wirklich los, dass wir so einen richtigen Lachflash hatten und uns auch nicht mehr eingekriegt haben. Das war aber in der Situation auch einfach gar nicht schlimm, weil das Publikum hat das total gefeiert. Also die haben mitgelacht, die haben geklatscht, die fanden das überhaupt nicht schlimm und da ist es dann auch, es ist einfach live, es ist die Situation und es ist auch schön, dass das Publikum einem das dann so verzeiht.
1: Ja, und ich musste dann, als der Lachflash sich schon so ankündigte, auftreten. Und ich hatte das schon hinter der Bühne gehört. Oh, ich glaube, das entgleist uns jetzt allen gleich mal ein bisschen. Und dann bin ich einfach auf die Bühne raufgegangen und habe mir die vier Spielerinnen, die dann noch da waren, ja, vier waren es,
2: Ja.
1: genau, habe ich mir dann noch angeguckt und alle waren am Lachen und das Publikum auch. Und ich musste eigentlich ziemlich zornig sein und ja, so ein bisschen, ja, ich war eigentlich der Bankräuber in dem Stück oder derjenige, der hinterm Geld hinterher war, so war es. Und dann habe ich mich einfach nur wieder Richtung Publikum gedreht und habe einfach ins Publikum reingeguckt. Ich dachte, irgendeiner muss jetzt ja auch mal nicht lachen und habe einfach abgewartet, bis irgendwann das Spiel dann weitergehen konnte. Und dann haben wir langsam wieder ins Spiel reingefunden. Aber ja, das, wie Antje das gesagt hat, das Publikum hat es echt gefeiert und wir eigentlich auch. So.
2: Ja, und was Ähnliches hatten wir auch noch in dem Stück mit dem Gartenzwergmord. Das war aber tatsächlich ein bisschen selbstverschuldet. Und zwar ist es manchmal so, oder eigentlich bei jedem Stück macht man bei der letzten Aufführung irgendeinen Quatsch. Einfach nur, um seine Mitspieler beim letzten Mal noch ein bisschen zu ärgern. Die Kunst ist dabei nur, irgendwie was zu machen, was das Publikum nicht mitkriegt, damit man quasi seine Mitspieler so ein bisschen rausbringt, bisschen aus der Reserve lockt.
1: So ganz bisschen.
2: Genau, so ein ganz bisschen, aber so, dass es natürlich nicht das Stück beeinträchtigt. Mein Papa hat es einmal ein bisschen übertrieben. Wir hatten im Vorfeld schon immer so ein bisschen darüber Witze gemacht, dass bei dem Stück wird immer gefragt, wo ist Mode? Und sie war immer irgendwo anders. Und wir haben im Vorfeld schon gesagt, ach, die ist irgendwie ob Klo oder so, ne? Und dann haben wir so gesagt, das wär so witzig, wenn man das mal irgendwie sagen würde, aber das machen wir ja natürlich nicht. Aber natürlich, bei der Aufführung war das dann so, dass ich in dem Stück mit meinem neuen Partner auf der Bühne stehe. Es ist eine angespannte Situation. Er lernt, also mein Partner in dem Stück lernte quasi meinen Papa, der auch meinen Papa gespielt hat, kennen. Und ich frage, wo ist Mama? Und mein Papa sagt ganz trocken, ob Klo. Und ich weiß noch, die anderen, die hinter der Bühne standen und die haben nur uns gesehen, wie wir uns nicht, das Stück ging nicht weiter, wir konnten uns nicht mehr halten und da hat das Publikum dann natürlich auch gemerkt, das gehört so nicht, aber wir haben uns beömmelt, wir haben uns totgelacht und das Publikum hat auch wieder Applaus, die haben mitgelacht, die haben sich nicht wieder eingekriegt und es war auch zum Glück kurz vor der Pause die Szene, sodass wir uns dann noch eben beruhigen konnten.
1: War eine gute Einleitung in die Pause,
2: Ja, genau.
1: tatsächlich. Ja, ach, wir haben auch schon mal drei, vier Seiten übersprungen bei einer Premierenaufführung von einem
2: Ja.
1: Theaterstück, haben es dann irgendwie wieder eingebaut nach der Pause und es hat dann keiner gemerkt, aber im Nachhinein kann man drüber lachen, aber dann, ja, dann bist du schon
2: Der Situation hat man Stress.
1: sehr, ja. Oder ich habe mal in einem Stück schöne Grüße, auch wenn sie zuhört, an Insa Janssen, Insa Ruben ehemals, für mich immer noch Insa Ruben. Da musste ich in dem Stück, ich war dann irgendwie der Knecht und sie die Magd, irgendwie Nachbarskinder, irgendwie was weiß ich. Und dann haben wir irgendwie gesagt, ja, wie Mutnot Landjugendball. Und ich fand das Wort Landjugendball irgendwie so lustig und Insa auch. Und jetzt unter uns gesagt, Insa kann auch gerne mal Grimassen machen und hat mich so ein bisschen herausgefordert. Naja, und ich konnte dann irgendwie auch den Text nicht mehr bringen, weil ich eigentlich lachen musste. Und dann ist sie einfach von der Bühne abgegangen und ich auch. Und das Thema war los. Also so geht's auch.
0: Ja. Obwohl, da fällt mir auch noch was ein. Martina, als sie bei der Geist und die Lärm zusammengespielt haben und ich da von der Geist verfolgt worden, wie doch am Sofa schmieden muss.
2: Ja.
0: Und einmal noch ein bisschen zu düchtig und dann so von der Föhn wegrutschen denkt. Da kriege ich die Ahnung, da wirst du auch an da. Ja. Und da wäre, oh Gott sei Dank, für Pause. Da haben wir so bald nicht mehr hinkriegen.
2: Stimmt.
0: Ja, das ist, kann passieren.
1: Life is life.
0: Genau. So, der nächste Song kommt von Madness, heißt NW5 und den hat sich Hermann gewünscht. Liebe Grüße, Hermann.

0: Ja, das war ein Musikwunsch von Ulf, unserem Regisseur. Wish You Were Here ist das, oder?
1: Genau, von Pink Floyd.
0: Ah, sehr, sehr gut. Ja, wir wünschen auch, du wärst heute hier, Ulf, aber ist nicht so schlimm. Wir sehen uns ja morgen wieder bei der Probe. Ja, und dann geht es ja wieder darum, dass wir auch unseren Text können und auch unsere Gänge und die Emotionen noch richtig rüberbringen. Und das ist immer gar nicht so einfach. Denn der ein oder andere, ja, weiß vielleicht gar nicht, wie viel Text man da auch tatsächlich dann, ja, lernen muss. Unser jetziges Theaterstück hat, glaube ich, 90 Seiten, genau. Und das sind ganz viele kurze, knappe Dialoge, also manchmal nur zwei, drei, vier Wörter oder manchmal auch nur ein U oder ein A. Und das muss man aber auch mit lernen. Und ja, es kommt halt immer ganz drauf an, wie groß die Rolle ist. Der eine hat halt dann vielleicht 20, 30 Seiten, wenn man es alles zusammenschreiben würde. Und wiederum andere haben da ein bisschen weniger. Aber es ist schon eine Challenge, muss man
1: Ist
0: sagen.
1: anspruchsvoll, ja.
0: Ja, auf jeden Fall. Es gibt auch Stücke, die sind nochmal wesentlich länger. Gerade so die Klassiker. Ja, die können dann auch gerne mal von der Spielzeit über 2 Stunden gehen oder 2,5 Stunden. Dann noch eine Pause dazu. Das finde ich persönlich ist zu lang, auch fürs Publikum und ja, für die Spieler ist es auch echt ja, herausfordernd, wenn das Stück dann so lang ist, aber.
1: Es kommt auch immer so drauf an, wie viel man wirklich auf der Bühne steht. Also es gibt ja wirklich Stücke, wo man dann quasi nur auf der Bühne ist, wenn man Text hat. Aber wenn du auch noch auf der Bühne bist, obwohl du keinen Text hast, du spielst trotzdem, du hast keine Zeit, noch mal eben hinter der Bühne ins Buch zu gucken.
0: Ja.
1: Und da haben wir auch, also gerade bei den Stücken, wo wenig Leute mitspielen, da sind wirklich teilweise Personen 90 Minuten lang auf der Bühne.
0: Ja, du lernst ja auch den Text von den anderen Leuten mit, von den
1: Musst du,
0: Spielern.
1: ja.
0: Musst du ja auch für die Emotionen, aber auch, dass du deinen Einsatz nicht verpasst. Ja, und das Schwierige ist eben, auf der Bühne zu sein ohne Text, auf jeden Fall. Dann, ja, und ansonsten haben wir auch noch, wenn dieses Stück dann vorbei ist, wir spielen das jetzt bis Anfang Dezember und dann noch mal im Januar mit 3, 4 Vorstellungen. Ja, dann gehen die Proben auch schon wieder los für das Frühjahrsstück, für die Frühjahrsinszenierung. Das wird wahrscheinlich Knocking on Müllers Door heißen, das Stück. Ist eine niederdeutsche Erstaufführung. Also wir sind die erste plattdeutsche Bühne, die dieses Stück dann auch wirklich in Plattdeutsch aufführt. Das freut uns auch schon ganz besonders. Unser lieber Ludwig, nochmal liebe Grüße, hat das Stück auch übersetzt. Ja, und dann haben wir noch so ein paar andere Sachen. Wir haben Kinoveranstaltungen zusammen mit dem Stadtmarketing. Bei uns in der Theorienstufe, dann haben wir unsere Kicken und Klönen Veranstaltungsreihe, wo wir es gerade schon drüber hatten, oder auch das ein oder andere Gastspiel. Also ist noch jede Menge los in unserer Jubiläumsspielzeit. Ja, bei Facebook, Instagram kann man da auch alles Mögliche drüber finden oder auch auf unserer Homepage ndb-wiesmoor.de. Genau.
1: Ja, und da wir sehr viele Musikwünsche hatten und natürlich nicht alle spielen konnten, grüßen wir natürlich alle, die nicht drangekommen sind und natürlich auch alle anderen, die heute zugehört haben. Schön, dass ihr dabei wart. Und ja, habt noch einen schönen Restabend. Und wow, doch.
0: Hast du noch Musik? Ein
1: Ja,
0: Musikstück?
1: Musik aber auf jeden Fall noch. Wir sind noch längst nicht klar. Wir haben noch so ein Menü.
0: Ah, können wir vielleicht zum Schluss ja auch noch ein bisschen was sagen?
1: Ist gut, dann machen wir erstmal. Das wusste ich nicht. Es war nicht abgesprochen, aber wir machen das.
0: Theaterspieler sind spontan.
1: Dann machen wir jetzt noch mal. Was haben wir denn hier? Mann, jetzt muss ich mal selber gucken. Bin ich an Lindenberg und Apache mit Komet. Genau. Udo Lindenberg mit Apache.
0: Da hat
1: Der
0: Minchen
1: Song
0: sich, glaube
1: Komet
0: ich, ne?
1: von Minchen gewünscht. Genau.
0: Ja, viele Grüße.

0: Ja, das hat sich ja, wie gesagt, Minchen gewünscht. Ja, wird jetzt am Ende der Sendung schade. Auch mit Holger.
1: Ach Mann, na, nächstes Mal machen wir 3 Stunden.
0: Ja, gut, super. Also wir nehmen dich beim Wort. Ja, zum Schluss vielleicht noch. Ja, wir hoffen auch, dass die Radio-Zuhörer jetzt auch die Niederdeutsche Bühne kennengelernt haben und auch einen schönen Eindruck von uns bekommen haben und dann vielleicht auch sogar sagen, Mensch, ich hätte auch Lust, bei dieser verrückten, tollen Truppe dabei zu sein. Dann, ja, meldet euch gerne. Wie gesagt, unsere Homepage ndb-wiesmob.de. Wir suchen Spieler, wir suchen welche, die hinter der Bühne sind, oder auch welche, die vielleicht noch gar nicht wissen, was sie bei uns machen wollen, aber erstmal bei uns reinschnuppern wollen. Also alle wirklich recht herzlich willkommen. Ja, und wir haben schon so eine Sache jetzt vor kurzem, ja, ins Leben gerufen wieder. Das haben Anja und Ludwig gemacht. Das ist auch ganz, ganz toll, dass die sich darum kümmern. Das ist nämlich unser Theaternachwuchs, unsere Jugendgruppe.
2: Ja, tatsächlich ist das so, dass viele damals von der Jugendgruppe so angefangen sind. Das hatte damals mit der Freilichtbühne zu tun. Daraus hat sich so unsere erste Jugendgruppe rauskristallisiert, wo ich damals auch drin war. Und nun ist es aber ja so, dass wir alle älter werden und alle sind erwachsen geworden. Und damit fehlte uns das zwischenzeitlich ein bisschen. Und wir haben früher, also als wir noch die Jugendlichen waren, sag ich mal, haben wir dann auch vor den Aufführungen, da haben wir Sketche gespielt. Dann haben wir eigene kleine Theaterstücke, eigene Sketchabende organisiert. Und das hat immer sehr viel Spaß gemacht. Deswegen freuen wir uns richtig, dass wir jetzt auch wieder eine Jugendgruppe haben. Und wie gesagt, also wie Christian auch sagt, wenn jetzt Jugendliche, Kinder ab, ich glaube, 6 Jahre etwa haben wir gesagt, einfach mal Theaterluft schnuppern wollen, kommt gerne mal vorbei. Und auch alle anderen, wir finden für jeden was zu tun, jeder wird gebraucht und wir freuen uns, wenn jemand sich dafür interessiert.
0: Ja, also da ist wirklich so mehr oder weniger von 8 bis 80 Jahren überall was dabei und das macht die Truppe, glaube ich, auch aus. Alles ganz unterschiedliche Leute. Der eine hört Kelly Family, die andere mag dann doch lieber Hard Rock. Dann wiederum jemand hört vielleicht gerne Mozart, wenn man nun mal jetzt auf den Musikgeschmack geht und natürlich auch die Charaktere. Und das macht das eigentlich aus. Wir sind so eine eingeschworene Bande. Sind auch nicht immer einer Meinung. Das ist auch einfach so, aber auch ganz oft einer Meinung. Und ja, das ist eigentlich immer ganz, ganz schön. Von daher meldet euch gerne bei uns. Und ja, wir hoffen, ihr habt auch richtig Lust bekommen auf Plattdeutsches Theater. Das ist auch mal was ganz anderes, was man einfach heute auch noch mal so erleben kann. Wenn die Zeiten mal vielleicht auch gar nicht so gut sind, dann kann man sich auch mal 2 Stunden von uns einfach unterhalten lassen. Und natürlich auch von allen anderen niederdeutschen Bühnen, die es ja in Niedersachsen geht, in Meck-Pommern und was weiß ich nicht wo, überall Hamburg. Ja, ich denke, das ist ein Kulturgut. Das sollte man doch weiterleben lassen, auf jeden Fall.
2: Und es ist auch egal, ob man von Haus aus Plattdeutsch spricht oder nicht. Bei uns findet jeder rein,
0: Ja.
2: jeder kann das lernen. Man wundert sich, wie schnell man das auch versteht, wenn man gar nicht aus dem Plattdeutschen kommt. Also von daher traut euch ruhig.
0: Ja.
1: Okay, damit kommen wir zum Abschluss dieser super Sendung. Ja, mehr können wir gar nicht sagen. Wollen wir auch nicht, außer alle Mann sagen mal Tschüss, würde ich sagen.
0: Tschüssi,
1: Tschüss.
0: wir sehen uns ins Theater.
1: Yo, bit animal, my gold.

Und einen wunderschönen guten Abend hier bei Radio Regentudel von der Negengutgruppe von Rockerplatt im Dezember. Und wenn man so gut kicken deit, das kann schön witt und rutschig booten. Ja, als erstes habe ich Tobi hat den Main-Titel von Game of Thrones. Immer wäre schön und immer wäre träumt man gegen Joel Mugg und schaut, dass die Sendung auch wieder vorbei ist. Erstmal schöne Grüße, wir reden in den Krankenhausfunktagesschuss und Krankenhäuser Richtung Stream, Richtung Chat. Immer wäre schön für sie dort zu wehen. Ja, was soll ich sagen? Du erhältst doch in Niedersachsen und Schleswig-Holstein Straßenmeisterei dann übersteigt. Ja, wann schreibt man das sonst an den Mogen als im Winter? Nur dann merkt man, wann man eine Lühe hat. Und der eine oder andere hat dann die Pastor gesagt, nö, das steigt, das ist nur so Kindergornchrom, der eine wollte was mit Schokolade hätten. Und wenn er sich welche weh tut, dann können sie ins Krankenhaus gehen und den Krankenpflegekräften. Das ist schon fair. Irgendwie hat einer glücklich gar nicht den Arbeitskampf verstohlen. Weil freiwillig würden Arbeitgeber doch keinen Pfennig mehr rumdrücken. Irgendwie schon komisch, der eine oder andere mit nur notdenken und ja, nach der Realität gucken. Ich greife den nächsten Song, passt wunderbar, der Tauri kommt Slaughter mit Reach for the Sky.

Jo, und wenn man so überlegen geht, ja. Ich bin schon so im Moment dann immer so ein bisschen für sich unterwegs, bin lieber mit dem Herzschlag wieder mit dem Feueroption und sich gar nicht stressen lassen. Und mit dem einen oder anderen Verständnis haben wir natürlich fix unterwegs ist, so wie du den Sport dann auch sagen kannst, nämlich Sweet System Mercy.

Wenn sich Musiker zusammen da und da hätte früher in großen anderen Bands spielt hat, schnackt man hüt und hoch immer wieder gern von dem Begriff Superband. Ja, damals sind sie ein wenig mit Stone Temple Pilots und auch Guns N' Roses, habt ihr zusammen da zu der Band Velvet Revolver. Ganz interessant, hier sind sie mit Slither.

Affen toastet so warm, ich glaube, der Tauben wird beten, das hätte ich brümpelt, da hätte ich mal im Hut kicken sollen. Und hab's überlegt, wenn Schnee von den Dächern runterfallen leid, ist das überall so? Oder wie ist das denn zum Beispiel in der Gegend, wo nur Wengens von sein leid? Hier ist Broadway, Hollywood, Beverly Hills.

Ich glaube, die unterschiedlichen Gitarren-Solos habt ihr erkannt. 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Und was hätte dann mit seinem Album und dann Song, der genau passende Taus hier ist. Fire and Ice.

Jo, im Moment, da liest man die Nachrichten, hört der Tau, liest was und denkt so, was schallt das denn und was vertellt der denn auch? Und kurz so Richtung und sagen, ja super, hier an der Kohlchen, Tollögenbach und Heuchelein, würde man sagen, bliff mal mit die Wahrheit, dann fällt dich irgendwas zu erfinden kannst, das ist nämlich alles fundamental haltlos. Und ich griff den nächsten Song, widme mich dann doch mal unserem Kohlchen, hier ist Victory mit Don't Tell No Lies.

Das ist eigentlich ganz einfach. Immer das annehmen, wie es ist, nichts wie man haben will und dann auch nicht vertuschen, was auch immer. Von daher wird immer alles zusammen genommen. Und Queensrÿche sagt dann, oh, wir sind sie mit everything.

Im nächsten Song würde ich sagen, egal, wächst für den Hürt von Dreams Theater. Jo, die Songs sind episch lang, aber egal. Immer wäre schöne Socken und man mit richtig Tau hören und bloß nichts anderes muss, sonst verpasst man so viel. Grandiose Musiker mit meinen Versäcken, hier sitze mit I Walk Beside You.

Den nächsten Song würde ich mir erstmal bedanken bei einem unserer Berufungsspot, nämlich Nuclear Blast. Die hat uns auch die wunderbare The Night Flight Orchestra geschickt. Und wunderbare Songs mit einem Augentor. Und irgendwie ist das eine Mischung mit allem und einfach nur schön. Hier sind sie mit Divinyls.

Der Tiet ist aber durch, wo die vielen Weihnachtsfeiern der Weh unterwegs ist. Und was man so alles erleben kann, man glüft das schon gar nicht. 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Und ich finde mal genau tau hören, wie ob der all fehlt, für lachende Schmunzeln. Ich glaube, ähnliche Situationen, der für Sips erlebt. Hier ist Betriebsfest.

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Und was für wunderbare Musik habt und auch Geschmack, das mag man auch selbst. Denn egal, wer von uns senden leid, wir sind mit Herzblut dabei und habt einfach nur Lust. Und ich für meinen Teil würde mich dann echt freuen, die als lieben Kollegen begrüßen zu können, wenn du volljährig bist, weil die sendet sich damit auch mal aufpassen. Ja. Jugendschutz ist nun uns wichtig und auch was für Musik senden. Nun, wegen Kiegen, also passt einfach wunderbar. Apropos Musik, kommen wir zum nächsten. Das ist eigentlich auch so ein Projekt, nämlich McAlpine, Eldridge, Rock and Sarso. Der hebt sich mit Samton ein interessantes Album, hebt sie genannt Project Driver. Und hier sind sie mit Nostradamus, ja, von wem das wohl handelt, Dite.

Ich bin wie beim nächsten Song nicht so ganz sicher. Drop Health und nun die Situation meint oder auch das Buch, das bekennt das Lied von East und Für, auch bekannt als Game of Thrones. Egal, go to Musik, alle mal. Hier sehen wir Fire and Ice.

Der nächste Song, der gebe ich zu Gian Toad. Da bin ich so ein Lütbeet am Samstag getriggert worden, als ich so ein Mittagsrutgönnen, wenn wir das alles angekickt haben, und dachte, wunderschön. Sirenia sagt gerade auch, hier ist Winterland.

immer wieder interessant, wenn man einige Songs lang nicht mehr gehört hat und dann irgendwann wieder hört und denkt so, wieso habe ich der heute gar nicht dran gedacht? Wunderbarer Song. Wieso denn auf einmal der irgendwie dörrutscht? Schön genug, dass man ihn dann sich dann daran erinnert und dann irgendwas spielen will. Besonders den Text finde ich interessant. Hier kommt Xandria, von daher nochmal vielen Dank zu Napalm Records mit Blood on My Hands.

Beim nächsten Song würde ich sagen, wie weise ist er denn? Und jeder kann was vertellen. So bestimmte Songs, wo man irgendwas einfallen hat, irgendwas anderes, was man erlebt hat, wie andere auch nicht, oder wie auch immer. Von daher sieht Mono irgendwas ganz einfach mit. Die Noten deines Lebens.

zusammen. Weiter auf.

Apropos den Luten, ich finde das war ein Cheat für zwei Songs, sondern zum einen habe ich nun Lord of the Lost, der eine Coverversion macht, zusammen mit Jasmin Wagner, bekannt auch als Blümchen mit The Look von Roxette, und dann noch ein wunderbares Duett, nämlich Within Temptation, zusammen mit Taya Turun und Paradise. What About Us?

einfach zwei geniale Stimmen von Taya Turun zusammen mit Schaden der Nase. Immer wieder schön Taya Turun mit Musik. Und kommen wir nun zu Band in Hamburg. Ja, wäre nämlich Mono Inc. Und was 16? Ja, irgendwie merkwürdig, aber wunderbar. Hier ist der Funeral Song.

Ich finde ja überall die Job, der Flap hat immer beeindruckend. Der Schlachthüger einen Arm verloren, den Gitarristen verloren, der andere Gitarrist, ja, hat irgendwie zwei Monate Krebsbehandlung hinter sich. Und immer zeigt sie mir auf und zeigt Rückgrat und sagt, wir sind eine Band. Irgendwie, aber wir patten da. Von der passt Song wunderbar. Aktuell, vom aktuellen Album hier ist Def Leppard mit Kick.

Der Sommer. Christian ist ja wieder unterwegs, wie in so ein komischer, rumgejagter Mann, der irgendwann in eine Show schämen will. Und von daher passt auf den nächsten Song. Wie langsam ist man da drin? Die 4MA sich auch. Von daher, vielen Dank. Und hier kommt Saltatio Mortis mit Willkommen in der Weihnachtszeit.

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1: So, und da ist schon Dorf, würde ich sagen, wir sind Fähig für nicht Söbensender, von daher es lohnt sich jeden Tag erwerben uns in seine Plant gegen, weil es ist für jeden, für mindestens zwei Stunden und sie mag ganz viele Gold, wer von uns senden da, jeder ist von uns mit Hartblut Dobby und es macht einfach richtig Spaß, Dobby zu gehen und auch Toto hören, weil Musik ist doch grandios. Apropos grandios, ab und zu Musik auch genau, denke ich, zum Beispiel beim nächsten Interpreten, von daher würde ich sagen, ihr habt ja einen Rolle Billy Idol-Fan, hey, ist eigentlich die Gitarrist bei Billy Idol, nämlich Steve Stevens. Hat ein Album rausgebracht, Atomic Playboys, und ja, der Titelsong hält genauso und interessant, was sie gemuckt hat. Hier ist es Atomic Playboys.

Von unserer Bemusterungsbruder Frontiers Records, der hat uns doch eine Band übersandt, der hätte genauso wie eben besungen worden ist, nämlich die Radiation Romeos. Und ich finde, die Songs, der passt so wunderbar aneinander, das ist schon nur so. Und von daher sind sie dann der Updat. Wir sind Radiation Romeos, wir sind selbst dann Titel.

Ich finde es schon immer wieder interessant zu kommen. Also ein eigener Kleiner. Und von Dockinson. Auch von Dockinson, die geht all gut kümmern. Heaven Comes Down, hated. Und ich habe da was gesagt, irgendwie klingt es immer. Hier ist Just Like Rose. Und immer ist es auch nicht verkehrt.

Also ich denke mal, irgendwie ist das auch ganz egal, ob im Sommer, Winter, was auch immer. Da habt ihr doch aber einen, der die Tiet klauen hat. Von daher war da nochmal fix Tiet für zwei Songs noneinander. Weil irgendwie Minofer gestern sowieso mit wunderbarer Musik bleibt. Aber ich finde, die nächsten beiden Songs, der passt einfach wunderbar zusammen. Zum einen Dream Theater mit Viper King, ein wunderbarer Song. Und dann noch vom aktuellen Album Get Rollin' Nickelback mit Standing in the Dark.

0: Labelü, der Moment ist aber durch, wo ich sagen muss, zwei Songs habe ich noch und deshalb wäre für den Rock of Latvien over, zwei Songs noch und dann gebe ich ein Mikrofon an unseren Willi Wuff wieder, der wunderbare Musik dubiert. Wie ist das eigentlich immer, wenn der Sendung der Leptetit ganz echt hat, oh Gott, Schottland, he's running out of time.
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Jo, mit schöner Musik lohnt sich schon viel, Mann. Von daher können wir sagen, vielen Dank, wer jetzt fürs Tau hören, Richtung Stream, Richtung Chat, Richtung Krankenhauspunkte angeschlossen, Krankenhäuser, das wäre richtig viel Spaß und viel Senden dürfen. Aber ich muss mir Platz frei, ich gebe das Mikro rüber an unseren Billy Wuff. Ich sag, in demnächst gibt's eine nächste Folge von Rockerplatt. Viel Spaß mit dem wieder im Programm. Verabschieden wollte ich mich natürlich mit Volbeat und Thanks. Sag ich bis zum nächsten Mal und tschüss!

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Jo, und einen schönen guten Abend hier bei Radio Regen zu deinen neigen Kotten Utgrub von Rockerplatt. Erstmal schöne Grüße, wir reden in den Stream, in den Chat, wir schön für die dort zu wählen und senden zu dürfen. Als allererstes habe ich Delane mit The Monarch to be hat. Joy, kick so root, das Wetter so richtig entscheiden, können sich auch nicht. Regen, Donner, Sonnen, man weiß das nicht so genau. 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

Ich glaube, das habt ihr ja gehört. Im Original ist der Song bei mir immer noch von Vinyl wehen. Der Knacken verrottert schon immer wieder. Bei den nächsten Wänden mit uns Säcken, da kommt das ja Open-Digit-Album, nennt sich Kiss and Dynamite, ja, umbenannt vom Song von AC/DC. Da hat sich der Sänger seine Freundin Anna Brunner mitholt, auch bei Asked Eden unterwegs. Und hat so einen wunderbaren Song, auch hier ist Ecstasy.

Das gibt schon immer so Songs, die hat man im Ohr und dann denkt man, oh Mensch, den würde ich mal spielen. Den habe ich gerade lange nicht mehr gespielt. Beim nächsten Song ist das so wie Feen. Hier kommt U2. Wie passt das denn? Weil der Song genial ist jetzt Vertigo. Oh.

So, die Purple App League ist Albenbrüch. Wunderbar, wir mogeln man sich auch. Mann, sind wir da geworden. Und ich glaube, beim nächsten Song hat sie ganz an Kriegsend Jan Spahn und Friedrich Merz gedacht. Weil so wunderbaren Titel-Song habe ich noch lange nicht mehr gehört. Hier sind sie vom Negen-Album mit Arrogant Boy.

So, und überleg mal, die Väter von den Musikern sind fast über 80 oder bald 80 Jahre alt. Ich glaube, ihr habt genau das, wovon der nächste Song handelt, vom aktuellen Album Changes von Fury in the Slaughterhouse, Nine Lives. Ich glaube, das schon.

Sech was ihr wollt, Fury könnt das einfach und ich höre einfach tau gern zu. Beim nächsten Song Ghost, eine Band, der über das Tau voll kennenlernt. Wunderbare Musik, Tobias Forge ist richtig genial und hier ist sie mit Spillways.

Der nächste Band, der habe ich noch total verhört und habe gedacht, was ist das für eine Superband? Sammy Hagar, Michael Anthony, Chad Smith und Joe Satriani in der Band zusammen. Hat sich Chicken Food genannt und der Musik, die Guide in the Fold. Hier sind sie mit einem ganz wichtigen Song, was sie benennen hat hier. Sexy Little Thing.

Ob ich den nächsten bin, sage ich, ja, damals hat man sich so gefühlt und auch richtig sicher. Man weiß ja schon immer nicht, wo man so sicher wen ist unterwegs. Ist schon ein bisschen schwierig, aber ACDC, der tatsächlich, hier sind sie und hat sich gefühlt safe in New York City.

Wie den nächsten Band freue ich mich am Samstag die live zu sehen. Seit meiner Jugend höre ich immer reagieren und wenn möglich ist bloß der Tau zu hören. Utanova kommt, sie Victory nennt sie sich und hier sind sie mit Backseat Rider.

ja, Juli würde man sagen, im Bremer Förde, do, Metal Lake nennt sich das Festival, das ist dann Victory Oktobi. Wie können wir dann auch antreffen? Vielleicht hat die Engine eine oder andere Idee. Man wäre das schon nicht so recht. Ich würde mich mal nicht freuen. Ja, und über den nächsten Band würde ich sagen, der hat dann auch einen passenden Song mogt zur aktuellen Tit, würde ich mal so vertellen. Nämlich Within Temptation und was 60. Was ist das hier alles? Mad World.

ich glaube, das war ein Motiv für einen Song von unserem Musterungspartner. Von daher, vielen Dank für Frontiers Records. Der hat uns mal die Band übersendet. Eclipse, wunderbare Musik, mit man so senken. Und ja, von U2 habe ich schon so einen Song gespielt, der so hier hinten. Und hier sind sie also mit Vertigo.

Liebe Lü, der Moment ist aber durch, wo ich sagen muss, zwei Songs habe ich noch und das wird das Moment, wenn wir den Rockerplatt wählen. Aber Tom Ain, zwei Songs sind noch durch und meine No-Folge ist halt mit wunderbarer Musik mit dabei. Was wollen wir mehr? Tau hören, dranbleiben, so oder wen? Und als vorletzten Song habe ich mir zu euch Nickelback und das passt gerade so, wenn ich so gut kriegen da, so langsam bewölkt sich das. Und ich sage, das wird kommen können. Hier sind sie mit Standing in the Dark.

So, Levelu, nun sag ich aber ja, vielen Dank fürs Tauhören, Richtung Stream, Richtung Chat, immer was schön für die dort zu wählen. Wollen wir dranbleiben, nur Mika hat richtig schön wieder mit der Feel Good Party und Ines und Holger mit Sicherheit wunderbare Songs zu mir, das könnt ihr mir glauben. Verabschieden wollte ich mir den Song, ja, wie soll man sagen, im Auto hätte man den gehört, hätte den wunderbar befunden, wie die Flo sind, auch Mensch, ihr bitte irgendwo spielen, recht jetzt sicher hat, was meine ich denn? Gut, Hannover kommt die Band, wir kennen sie auch, hier kommen die Scorpions mit Remember the Good Times. Ich sag Felsbrust, bis zum nächsten Mal, bunt wieder das Leben und sag dann ein wunderbares Tschüss.

0: Ja, moin und hallo zusammen. Ich begrüße euch ganz herzlich zur neuesten Ausgabe meiner Sendung und ich wünsche euch mega viel Spaß in der nächsten Stunde. Heute gibt es ein bisschen was Besonderes und zwar fand ja exakt am heutigen Tag vor 38 Jahren das größte Musikkonzert aller Zeiten statt. Und zwar reden wir von Live Aid, 13. Juli 1985. Mega Ding. Also, ich war damals selbst live am Fernseher dabei. Ich war echt geflasht. Und ich habe ein paar Songs aus diesem Mega-Ereignis heute in meiner Sendung dabei. Und los geht's mit Kenny Loggins und Footloose. Viel Spaß.
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